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2: Der Oderwelle Verkehrsservice liegen derzeit keine Meldungen über Verkehrsbehinderungen vor. Wir wünschen auch weiterhin eine gute und sichere Fahrt durch die Nacht.
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1: 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Es ist 4 Uhr. 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
2: Der Oderwelle Verkehrsservice und Siegen derzeit keine Meldungen über Verkehrsbehinderungen vor. Wir wünschen auch weiterhin eine gute und sichere Fahrt durch die Nacht.
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1: Heute bleibt bis zum Nachmittag die Wolkendecke geschlossen bei Höchstwerten um die 18 Grad. Am Abend sind in Frankfurt-Oder anhaltende Schauer zu erwarten. Die Temperaturen liegen dann zwischen 15 und 16 Grad. In der Nacht regnet es durch bei Tiefstwerten von 14 Grad. Morgen ist es tagsüber bewölkt. Die Sonne zeigt sich nur vereinzelt. Die Temperaturen liegen immerhin zwischen 14 und 24 Grad.
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1: Wunderschönen guten Morgen. Der Oderwelle Verkehrsservice geblitzt wird heute unter anderem in der großen Oderstraße in Richtung Logenstraße. Ansonsten liegen uns keine Verkehrsbehinderungen vor. Die Oderwelle wünscht auch weiterhin eine gute und sichere Fahrt.

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2: Im Studio Matthias Kajales. Großbritannien hat im Ärmelkanal den Öltanker Smirtos der russischen Schattenflotte gestoppt und geentert. Das Schiff wurde nach einer rund 6 Stunden dauernden Operation vor der Südküste Englands festgesetzt und wird nun überprüft. Ziel sei es, Sanktionen gegen Russlands Ölexporte konsequent durchzusetzen. Die Schweizer haben eine Obergrenze von 10 Millionen Einwohnern offenbar abgelehnt. Laut Hochrechnung stimmten rund 55% gegen die Initiative der rechtskonservativen SVP. Die Partei wollte die Zuwanderung stärker begrenzen. Derzeit leben rund 9,1 Millionen Menschen in der Schweiz. Die Bahnstrecke zwischen Berlin und Hamburg ist nach rund 10 Monaten Sanierung wieder freigegeben. Seit heute Morgen fahren die Züge wieder regulär. Erneuert wurden unter anderem Gleise, Weichen und Bahnhöfe. Die Arbeiten hatten sich wegen des Winters um mehrere Wochen verzögert. Fanforscher sehen die WM-Stimmung in Deutschland gemischt. Laut dem Sportwissenschaftler Harald Lange von der Universität Würzburg hängt der sogenannte Feierpegel stark vom Erfolg der deutschen Fußballnationalmannschaft ab. Während ein Teil der Fans bereits in Vorfreude ist, bleibt die Gesamtstimmung laut Umfrage

0: Vergangene Nacht regnet es durch bei Tiefstwerten von 14 Grad. Morgen ist es tagsüber bewölkt, die Sonne zeigt sich nur vereinzelt, die Temperaturen liegen immerhin zwischen 14 und 24 Grad.
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0: Wunderschönen guten Morgen, der Oderwelle Verkehrsservice. Geblitzt wird heute unter anderem in der großen Oderstraße in Richtung Logenstraße. Ansonsten liegen uns keine Verkehrsbehinderungen vor. Die Oderwelle wünscht auch weiterhin eine gute und sichere Fahrt.
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3: Heute bleibt bis zum Nachmittag die Wolkendecke geschlossen bei Höchstwerten um die 18 Grad. Am Abend sind in Frankfurt-Oder anhaltende Schauer zu erwarten. Die Temperaturen liegen dann zwischen 15 und 16 Grad. In der Nacht regnet es durch bei Tiefstwerten von 14 Grad. Morgen ist es tagsüber bewölkt. Die Sonne zeigt sich nur vereinzelt. Die Temperaturen liegen immerhin zwischen 14 und 24 Grad.
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3: Wunderschönen guten Morgen, der Oderwelle Verkehrsservice. Geblitzt wird heute unter anderem in der großen Oderstraße in Richtung Logenstraße. Ansonsten liegen uns keine Verkehrsbehinderungen vor. Die Oderwelle wünscht auch weiterhin eine gute und sichere Fahrt.

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2: Im Studio Matthias Kajales. Großbritannien hat im Ärmelkanal den Öltanker Smirtos der russischen Schattenflotte gestoppt und geentert. Das Schiff wurde nach einer rund 6 Stunden dauernden Operation vor der Südküste Englands festgesetzt und wird nun überprüft. Ziel sei es, Sanktionen gegen Russlands Ölexporte konsequent durchzusetzen. Die Schweizer haben eine Obergrenze von 10 Millionen Einwohnern offenbar abgelehnt. Laut Hochrechnung stimmten rund 55% gegen die Initiative der rechtskonservativen SVP. Die Partei wollte die Zuwanderung stärker begrenzen. Derzeit leben rund 9,1 Millionen Menschen in der Schweiz. Die Bahnstrecke zwischen Berlin und Hamburg ist nach rund 10 Monaten Sanierung wieder

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1: Heute bleibt bis zum Nachmittag die Wolkendecke geschlossen bei Höchstwerten um die 18 Grad. Am Abend sind in Frankfurt-Oder anhaltende Schauer zu erwarten. Die Temperaturen liegen dann zwischen 15 und 16 Grad. In der Nacht regnet es durch bei Tiefstwerten von 14 Grad. Morgen ist es tagsüber bewölkt. Die Sonne zeigt sich nur vereinzelt. Die Temperaturen liegen immerhin zwischen 14 und 24 Grad.
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1: Wunderschönen guten Morgen, der Oderwelle Verkehrsservice. Geblitzt wird heute unter anderem in der großen Oderstraße in Richtung Logenstraße. Ansonsten liegen uns keine Verkehrsbehinderungen vor. Die Oderwelle wünscht auch weiterhin eine gute und sichere Fahrt.
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2: Im Studio Matthias Kajales. Die USA und der Iran haben sich nach Angaben von Präsident Donald Trump auf ein Rahmenabkommen zur Beendigung des Krieges geeinigt. Die offizielle Unterzeichnung soll am Freitag in der Schweiz erfolgen. Auch die wichtige Straße von Hormuz soll dann wieder für die Schifffahrt geöffnet werden. Die Schweizer haben eine Obergrenze von 10 Millionen Einwohnern offenbar abgelehnt. Laut Hochrechnung stimmten rund 55% gegen die Initiative der rechtskonservativen SVP. Die Partei wollte die Zuwanderung stärker begrenzen. Derzeit leben rund 9,1 Millionen Menschen in der Schweiz. Die Bahnstrecke zwischen Berlin und Hamburg ist nach rund 10 Monaten Sanierung wieder freigegeben. Seit heute Morgen fahren die Züge wieder regulär. Erneuert wurden unter anderem Gleise, Weichen und Bahnhöfe. Die Arbeiten hatten sich wegen des Winters um mehrere Wochen verzögert. Die deutsche Fußballnationalmannschaft ist mit einem deutlichen Sieg in die WM gestartet. Das Team gewann gegen den WM-Neuling Curaçao mit 7:1. Die Fans in Houston waren völlig zufrieden.
3: Die Stimmung war ganz toll. Also das war eine super, ganz super Erfahrung hier. Unglaublich.
4: Die Stimmung war richtig gut. Wir waren auch bei uns im deutschen Block. Man hat aber gemerkt, dass ganz viele Nicht-Deutsche auch im deutschen Block waren. Ich würde sagen, das hat der Stimmung nichts genommen. Es war super, war klimatisiert. Und Houston, wir haben kein Problem.
2: Jetzt reisen viele Fans weiter nach Toronto. Dort spielt Deutschland am Samstag gegen die Elfenbeinküste.
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2: Heute ist es überwiegend dicht bewölkt. Gebietsweise kann sich auch die Sonne durchsetzen bei Höchsttemperaturen von bis zu 20 Grad. Am Abend gibt es einen überwiegend blauen Himmel mit vereinzelten Wolken bei Temperaturen von 14 bis 18 Grad. In der Nacht gibt es einen wolkenlosen Himmel bei Tiefstemperaturen von 9 Grad. Morgen ist es bewölkt bei Maxiwerten um die 22 Grad.
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1: Wunderschönen guten Morgen, der Oderwelle Verkehrsservice. Vorsicht auf der A12 Frankfurt-Oder Richtung Berlin. Zwischen Briesen und Fürstenwalde-Ost liegen Gegenstände. Auf der rechten Spur fahren Sie hier bitte dementsprechend vorsichtig.

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1: Im Studio Matthias Kajalis, schönen guten Morgen. Die internationale Luft- und Raumfahrtausstellung ILA am BER in Schönefeld hat rund 110.000 Besucher angezogen. Das sind deutlich mehr als bei der vergangenen Messe vor 2 Jahren. Besonders die beiden Publikumstage am Wochenende waren komplett ausverkauft. Insgesamt präsentierten sich 765 Aussteller aus 37 Ländern. Marie-Christine von Hahn vom Bundesverband der Deutschen Luft- und Raumfahrt sagte gegenüber der ARD:
2: Es ist die, glaube ich, eine der erfolgreichsten ILAs, die wir je gesehen haben. Wir haben Verträge unterzeichnet, das ist wichtig für das Geschäft. Vom Bundeskanzler über Franziska Giffey, den regierenden Bürgermeister, der Ministerpräsident von Brandenburg, alle waren hier und noch viele, viele mehr.
1: Die nächste ILA in 2 Jahren ist bereits gesichert. Die Luftfahrtmesse bleibt mindestens bis 2030 am Standort Schönefeld. Im Rahmen der Brandenburger Landparty kamen hunderte Besucherinnen und Besucher am Sonntag trotz Regen zum Obsthof Neumann in Frankfurt-Oder-West. Zur Kirschkern-Weinspuck-Meisterschaft oder auch der Erdbeer-Selbstpflücke, die in den nächsten Tagen weitergeht. Mitinhaber Reik Neumann zog ein positives Fazit. Gegenüber der Oderwelle sagte er:
3: Deswegen haben wir auch schon seit vielen Jahren das Angebot täglich, wirklich 7 Tage die Woche, von 8 bis 12 ist bei uns Selbstpflücke. Ein geschaffter Tag ist immer ein schöner Tag. Es waren wirklich viele Kunden da, viele Bekannte da. Na klar, der Regen war zwischendurch manchmal so ein bisschen ärgerlich, aber ich glaube, viele Menschen hatten nicht nur einen schönen Tag, sondern wirklich auch einen lustigen Tag.
1: Der erste FC Frankfurt-Oder hat am Samstag mit einem 1:0-Sieg gegen Stahl Brandenburg den Aufstieg in die Oberliga geschafft. Auch der FC Union Frankfurt-Oder konnte einen Erfolg verzeichnen. Er kämpfte in einem Heimspiel gegen den FC Neuenhagen um den Klassenerhalt. Das Spiel ging 0:0 aus. Unionssprecher Sandro Jahn sagte dazu gegenüber der Oderwelle:
4: Der FC Neuenhagen hat das Spiel sehr ernst genommen, auch am letzten Spieltag noch. Wir hatten große Probleme in der Anfangsphase. Der Gegner hatte zu viel Platz, zu viel Raum. Wir waren immer einen Schritt zu spät. Daraufhin haben wir nach 25 Minuten reagiert, haben noch einen Stürmer mit ins Mittelfeld geschoben. Danach lief es auch deutlich besser. Nächstes Jahr können wir wieder Kreisoberliga spielen. Und dann möchten wir uns auch direkt bei den Fans und Sponsoren bedanken, die in dieser schweren Saison uns den Rücken gestärkt haben und für uns da waren.
1: Soweit das Neueste aus unserer Region. Aktuell ist aus aller Welt wieder zur nächsten vollen Stunde in den Nachrichten der Oderwelle.
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1: Heute ist es überwiegend dicht bewölkt. Gebietsweise kann sich auch die Sonne durchsetzen bei Höchsttemperaturen von bis zu 20 Grad. Am Abend gibt es einen überwiegend blauen Himmel mit vereinzelten Wolken bei Temperaturen von 14 bis 18 Grad. In der Nacht gibt es einen wolkenlosen Himmel bei Tiefstemperaturen von 9 Grad. Morgen ist es bewölkt bei Maxiwerten um die 22 Grad.
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1: Wunderschönen guten Morgen, der Oderwelle Verkehrsservice. Vorsicht auf der B112 Frankfurt-Oder Richtung Guben. Zwischen der A12 Frankfurt-Mitte und Lossow liegt ein toter Fuchs auf der linken Spur. Fahren Sie hier bitte dementsprechend vorsichtig. Die Oderwelle wünscht auf jeden Fall eine gute und sichere Fahrt.

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2: Im Studio Matthias Kajales. Die USA und der Iran haben sich nach Angaben von Präsident Donald Trump auf ein Rahmenabkommen zur Beendigung des Krieges geeinigt. Die offizielle Unterzeichnung soll am Freitag in der Schweiz erfolgen. Auch die wichtige Straße von Hormuz soll dann wieder für die Schifffahrt geöffnet werden. Bei schweren russischen Luftangriffen auf die Ukraine sind mindestens 9 Menschen getötet worden. In Kiew wurde dabei auch das UNESCO-Weltkulturerbe Höhlenkloster beschädigt. Russland meldet zudem 3 Tote nach einem ukrainischen Drohnenangriff in der Region Tula. Im Streit um die Pflegekosten fordert Gesundheitsministerin Nina Wagen von der CDU die Streichung der 100.000-Euro-Grenze für unterhaltspflichtige Kinder. Die Pflegebeauftragte Katrin Staffler von der CSU lehnt das ab und will die Einkommensgrenze beibehalten oder anpassen. Seit 2019 gilt, Kinder mit einem Jahreseinkommen unter 100.000 Euro müssen in der Regel nicht für die Pflegekosten ihrer Eltern aufkommen. Die deutsche Fußballnationalmannschaft ist mit einem deutlichen Sieg in die WM gestartet. Das Team gewann gegen den WM-Neuling Curaçao mit 7:1. Die Fans in Houston waren völlig zufrieden.
3: Die Stimmung war ganz toll. Also das war eine super, ganz super Erfahrung hier. Unglaublich.
4: Die Stimmung war richtig gut. Wir waren auch bei uns im deutschen Block. Man hat aber gemerkt, dass ganz viele Nicht-Deutsche auch im deutschen Block waren. Ich würde sagen, das hat der Stimmung nichts genommen. Es war super, war klimatisiert. Und Houston, wir haben kein Problem.
2: Jetzt reisen viele Fans weiter nach Toronto. Dort spielt Deutschland am Samstag gegen die Elfenbeinküste.
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2: Heute ist es überwiegend dicht bewölkt. Gebietsweise kann sich auch die Sonne durchsetzen bei Höchsttemperaturen von bis zu 20 Grad. Am Abend gibt es einen überwiegend blauen Himmel mit vereinzelten Wolken bei Temperaturen von 14 bis 18 Grad.

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1: Im Studio Matthias Kajalis, schönen guten Morgen. Die internationale Luft- und Raumfahrtausstellung ILA am BER in Schönefeld hat rund 110.000 Besucher angezogen. Das sind deutlich mehr als bei der vergangenen Messe vor 2 Jahren. Besonders die beiden Publikumstage am Wochenende waren komplett ausverkauft. Insgesamt präsentierten sich 765 Aussteller aus 37 Ländern. Marie-Christine von Hahn vom Bundesverband der Deutschen Luft- und Raumfahrt sagte gegenüber der ARD:
2: Es ist die, glaube ich, eine der erfolgreichsten ILAs, die wir je gesehen haben. Wir haben Verträge unterzeichnet, das ist wichtig für das Geschäft. Vom Bundeskanzler über Franziska Giffey, den regierenden Bürgermeister, der Ministerpräsident von Brandenburg, alle waren hier und noch viele, viele mehr.
1: Die nächste ILA in 2 Jahren ist bereits gesichert. Die Luftfahrtmesse bleibt mindestens bis 2030 am Standort Schönefeld. Im Rahmen der Brandenburger Landparty kamen hunderte Besucherinnen und Besucher am Sonntag trotz Regen zum Obsthof Neumann in Frankfurt-Oder-West. Zur Kirschkern-Weitspuck-Meisterschaft oder auch der Erdbeer-Selbstpflücke, die in den nächsten Tagen weitergeht. Mitinhaber Reik Neumann zog ein positives Fazit. Gegenüber der Oderwelle sagte er:
3: Deswegen haben wir auch schon seit vielen Jahren das Angebot täglich, wirklich 7 Tage die Woche, von 8 bis 12 ist bei uns Selbstpflücke. Ein geschaffter Tag ist immer ein schöner Tag. Es waren wirklich viele Kunden da, viele Bekannte da. Na klar, der Regen war zwischendurch manchmal so ein bisschen ärgerlich, aber ich glaube, viele Menschen hatten nicht nur einen schönen Tag, sondern wirklich auch einen lustigen Tag.
1: Der erste FC Frankfurt-Oder hat am Samstag mit einem 1:0-Sieg gegen Stahl Brandenburg den Aufstieg in die Oberliga geschafft. Auch der FC Union Frankfurt-Oder konnte einen Erfolg verzeichnen. Er kämpfte in einem Heimspiel gegen den FC Neuenhagen um den Klassenerhalt. Das Spiel ging 0:0 aus. Unionssprecher Sandro Jahn sagte dazu gegenüber der Oderwelle:
4: Der FC Neuenhagen hat das Spiel sehr ernst genommen, auch am letzten Spieltag noch. Wir hatten große Probleme in der Anfangsphase. Der Gegner hatte zu viel Platz, zu viel Raum. Wir waren immer einen Schritt zu spät. Daraufhin haben wir nach 25 Minuten reagiert, haben noch einen Stürmer mit ins Mittelfeld geschoben. Danach lief es auch deutlich besser. Nächstes Jahr können wir wieder Kreisoberliga spielen. Und dann möchten wir uns auch direkt bei den Fans und Sponsoren bedanken, die in dieser schweren Saison uns den Rücken gestärkt haben und für uns da waren.
1: Soweit das Neueste aus unserer Region. Aktuelles aus aller Welt wieder zur nächsten vollen Stunde in den Nachrichten der Oderwelle.
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1: Heute ist es überwiegend dicht bewölkt. Gebietsweise kann sich auch die Sonne durchsetzen bei Höchsttemperaturen von bis zu 20 Grad. Am Abend gibt es einen überwiegend blauen Himmel mit vereinzelten Wolken bei Temperaturen von 14 bis 18 Grad. In der Nacht gibt es einen wolkenlosen Himmel bei Tiefstemperaturen von 9 Grad. Morgen ist es bewölkt bei Maxiwerten um die 22 Grad.
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1: Der Oderwelle Verkehrsservice aus dem höchsten Gebäude Brandenburgs, dem Oderturm mit dem Blick auf die Straße. Es liegen derzeit glücklicherweise keine Meldungen über Verkehrsbehinderungen vor. Aber Achtung, aufgepasst, geblitzt wird heute unter anderem in der Walter-Korsing-Straße in Richtung City.

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2: Im Studio Matthias Kajales. Die USA und der Iran haben sich nach Angaben von Präsident Donald Trump auf ein Rahmenabkommen zur Beendigung des Krieges geeinigt. Die offizielle Unterzeichnung soll am Freitag in der Schweiz erfolgen. Auch die wichtige Straße von Hormuz soll dann wieder für die Schifffahrt geöffnet werden. Bei schweren russischen Luftangriffen auf die Ukraine sind mindestens 9 Menschen getötet worden. In Kiew wurde dabei auch das UNESCO-Weltkulturerbe Höhlenkloster beschädigt. Russland meldet zudem 3 Tote nach einem ukrainischen Drohnenangriff in der Region Tula. Im Streit um die Pflegekosten fordert Gesundheitsministerin Nina Wagen von der CDU die Streichung der 100.000-Euro-Grenze für unterhaltspflichtige Kinder. Die Pflegebeauftragte Katrin Staffler von der CSU lehnt das ab und will die Einkommensgrenze beibehalten oder anpassen. Seit 2019 gilt, Kinder mit einem Jahreseinkommen unter 100.000 Euro müssen in der Regel nicht für die Pflegekosten ihrer Eltern aufkommen. Die deutsche Fußballnationalmannschaft ist mit einem deutlichen Sieg in die WM gestartet. Das Team gewann gegen den WM-Neuling Curaçao mit 7:1. Die Fans in Houston waren völlig zufrieden.
3: Die Stimmung war ganz toll. Also das war eine super, ganz super Erfahrung hier. Unglaublich.
4: Die Stimmung war richtig gut. Wir waren auch bei uns im deutschen Block. Man hat aber gemerkt, dass ganz viele Nicht-Deutsche auch im deutschen Block waren. Ich würde sagen, das hat der Stimmung nichts genommen. Es war super, war klimatisiert und Houston, wir haben kein Problem.
2: Jetzt reisen viele Fans weiter nach Toronto. Dort spielt Deutschland. Stand am Samstag gegen die Elfenbeinküste.
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2: Heute ist es überwiegend dicht bewölkt. Gebietsweise kann sich auch die Sonne durchsetzen bei Höchsttemperaturen von bis zu 20 Grad. Am Abend gibt es einen überwiegend blauen Himmel mit vereinzelten Wolken bei Temperaturen von 14 bis 18 Grad. In der Nacht gibt es einen wolkenlosen Himmel bei Tiefstemperaturen von 9 Grad. Morgen ist es bewölkt bei Maxiwerten um die 22 Grad.
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2: Der Oderwelle Verkehrsservice aus dem höchsten Gebäude Brandenburgs, dem Oderturm, mit dem Blick auf die Straße. Es liegen derzeit glücklicherweise keine Meldungen über Verkehrsbehinderungen vor. Aber Achtung, aufgepasst, geblitzt wird heute unter anderem in der Walter-Korsing-Straße in Richtung City.

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1: Im Studio Matthias Kajanis, schönen guten Tag. Die internationale Luft- und Raumfahrtausstellung ILA am BER in Schönefeld hat rund 110.000 Besucher angezogen. Das sind deutlich mehr als bei der vergangenen Messe vor 2 Jahren. Besonders die beiden Publikumstage am Wochenende waren komplett ausverkauft. Insgesamt präsentierten sich 765 Aussteller aus 37 Ländern. Marie-Christine von Hahn vom Bundesverband der Deutschen Luft- und Raumfahrt sagte gegenüber der ARD:
2: Es ist die, glaube ich, eine der erfolgreichsten ILAs, die wir je gesehen haben. Wir haben Verträge unterzeichnet, das ist wichtig für das Geschäft. Vom Bundeskanzler über Franziska Giffey, den regierenden Bürgermeister, der Ministerpräsident von Brandenburg, alle waren hier und noch viele, viele mehr.
1: Die nächste ILA in 2 Jahren ist bereits gesehen. Die Luftfahrtmesse bleibt mindestens bis 2030 am Standort Schönefeld. Im Rahmen der Brandenburger Landparty kamen hunderte Besucherinnen und Besucher am Sonntag trotz Regen zum Obsthof Neumann in Frankfurt-Oder-West, zur Kirschkern-Weitspurg-Meisterschaft oder auch der Erdbeer-Selbstpflücke, die in den nächsten Tagen weitergeht. Mitinhaber Reik Neumann zog ein positives Fazit. Gegenüber der Oderwelle sagte er:
3: Deswegen haben wir auch schon seit vielen Jahren das Angebot täglich, wirklich 7 Tage die Woche, von 8 bis 12 ist bei uns Selbstpflücke. Ein geschaffter Tag ist immer ein schöner Tag. Es waren wirklich viele Kunden da, viele Bekannte da. Na klar, der Regen war zwischendurch manchmal so ein bisschen ärgerlich, aber ich glaube, viele Menschen hatten nicht nur einen schönen Tag, sondern wirklich auch einen lustigen Tag.
1: Der erste FC Frankfurt-Oder hat am Samstag mit einem 1:0-Sieg gegen Stahl Brandenburg den Aufstieg in die Oberliga geschafft. Auch der FC Union Frankfurt-Oder konnte einen Erfolg verzeichnen. Er kämpfte in einem Heimspiel gegen den FC Neuenhagen um den Klassenerhalt. Das Spiel ging 0:0 aus. Unionssprecher Sandro Jahn sagte dazu gegenüber der Oderwelle:
4: Der FC Neuenhagen hat das Spiel sehr ernst genommen, auch am letzten Spieltag noch. Wir hatten große Probleme in der Anfangsphase. Der Gegner hatte zu viel Platz, zu viel Raum. Wir waren immer einen Schritt zu spät. Daraufhin haben wir nach 25 Minuten reagiert, haben noch einen Stürmer mit ins Mittelfeld geschoben. Danach lief es auch deutlich besser. Nächstes Jahr können wir wieder Kreisoberliga spielen. Und dann möchten wir uns auch direkt bei den Fans und Sponsoren bedanken, die in dieser schweren Saison uns den Rücken gestärkt haben und für uns da waren.
1: Soweit das Neueste aus unserer Region. Aktuell ist aus aller Welt wieder zur nächsten vollen Stunde in den Nachrichten der Oderwelle.
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3: Im Studio Matthias Kajales. Die USA und der Iran haben sich nach Angaben von Präsident Donald Trump auf ein Rahmenabkommen zur Beendigung des Krieges geeinigt. Die offizielle Unterzeichnung soll am Freitag in der Schweiz erfolgen. Auch die wichtige Straße von Hormuz soll dann wieder für die Schifffahrt geöffnet werden. Bei schweren russischen Luftangriffen auf die Ukraine sind mindestens 9 Menschen getötet worden. In Kiew wurde dabei auch das UNESCO-Weltkulturerbe Höhlenkloster beschädigt. Russland meldet zudem 3 Tote nach einem ukrainischen Drohnenangriff in der Region Tula. Im Streit um die Pflegekosten fordert Gesundheitsministerin Nina Wagen von der CDU die Streichung der 100.000-Euro-Grenze für unterhaltspflichtige Kinder. Die Pflegebeauftragte Katrin Staffler von der CSU lehnt das ab und will die Einkommensgrenze beibehalten oder anpassen. Seit 2019 gilt, Kinder mit einem Jahreseinkommen unter 100.000 Euro müssen in der Regel nicht für die Pflegekosten ihrer Eltern aufkommen. Die deutsche Fußballnationalmannschaft ist mit einem deutlichen Sieg in die WM gestartet. Das Team gewann gegen den WM-Neuling Curaçao mit 7:1. Die Fans in Houston waren völlig zufrieden.
4: Die Stimmung war ganz toll. Also das war eine super, ganz super Erfahrung hier. Unglaublich.
5: Die Stimmung war richtig gut. Wir waren auch bei uns im deutschen Block. Man hat aber gemerkt, dass ganz viele Nicht-Deutsche auch im deutschen Block waren. Ich würde sagen, das hat der Stimmung nichts genommen. Es war super, war klimatisiert und Houston, wir haben kein Problem.
3: Jetzt reisen viele Fans weiter nach Toronto. Dort spielt Deutschland. Stand am Samstag gegen die Elfenbeinküste.
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3: Heute ist es überwiegend dicht bewölkt. Gebietsweise kann sich auch die Sonne durchsetzen bei Höchsttemperaturen von bis zu 20 Grad. Am Abend gibt es einen überwiegend blauen Himmel mit vereinzelten Wolken bei Temperaturen von 14 bis 18 Grad. In der Nacht gibt es einen wolkenlosen Himmel bei Tiefstemperaturen von 9 Grad. Morgen ist es bewölkt bei Maxiwerten um die 22 Grad.
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3: Der Oderwelle Verkehrsservice aus dem höchsten Gebäude Brandenburgs, dem Oderturm mit dem Blick auf die Straße. Es liegen derzeit glücklicherweise keine Meldungen über Verkehrsbehinderungen vor. Aber Achtung, aufgepasst, geblitzt wird heute unter anderem in der Walter-Korsing-Straße in Richtung City.

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1: Im Studio Matthias Kajanis, schönen guten Tag. Die internationale Luft- und Raumfahrtausstellung ILA am BER in Schönefeld hat rund 110.000 Besucher angezogen. Das sind deutlich mehr als bei der vergangenen Messe vor 2 Jahren. Besonders die beiden Publikumstage am Wochenende waren komplett ausverkauft. Insgesamt präsentierten sich 765 Aussteller aus 37 Ländern. Marie-Christine von Hahn vom Bundesverband der Deutschen Luft- und Raumfahrt sagte gegenüber der ARD:
2: Es ist die, glaube ich, eine der erfolgreichsten ILAs, die wir je gesehen haben. Wir haben Verträge unterzeichnet. Das ist wichtig für das Geschäft. Vom Bundeskanzler über Franziska Giffey, den regierenden Bürgermeister, der Ministerpräsident von Brandenburg, alle waren hier und noch viele, viele mehr.
1: Die nächste ILA in 2 Jahren ist bereits gesehen. Die Luftfahrtmesse bleibt mindestens bis 2030 am Standort Schönefeld. Im Rahmen der Brandenburger Landparty kamen hunderte Besucherinnen und Besucher am Sonntag trotz Regen zum Obsthof Neumann in Frankfurt-Oder-West, zur Kirschkern-Weinspuck-Meisterschaft oder auch der Erdbeer-Selbstpflücke, die in den nächsten Tagen weitergeht. Mitinhaber Reik Neumann zog ein positives Fazit. Gegenüber der Oderwelle sagte er:
3: Deswegen haben wir auch schon seit vielen Jahren das Angebot täglich, wirklich 7 Tage die Woche, von 8 bis 12 ist bei uns Selbstpflücke. Ein geschaffter Tag ist immer ein schöner Tag. Es waren wirklich viele Kunden da, viele Bekannte da. Na klar, der Regen war zwischendurch manchmal so ein bisschen ärgerlich, aber ich glaube, viele Menschen hatten nicht nur einen schönen Tag, sondern wirklich auch einen lustigen Tag.
1: Der erste FC Frankfurt-Oder hat am Samstag mit einem 1:0-Sieg gegen Stahl Brandenburg den Aufstieg in die Oberliga geschafft. Auch der FC Union Frankfurt-Oder konnte einen Erfolg verzeichnen. Er kämpfte in einem Heimspiel gegen den FC Neuenhagen um den Klassenerhalt. Das Spiel ging 0:0 aus. Unionssprecher Sandro Jahn sagte dazu gegenüber der Oderwelle:
4: Der FC Neuenhagen hat das Spiel sehr ernst genommen, auch am letzten Spieltag noch. Wir hatten große Probleme in der Anfangsphase. Der Gegner hatte zu viel Platz, zu viel Raum. Wir waren immer einen Schritt zu spät. Daraufhin haben wir nach 25 Minuten reagiert, haben noch einen Stürmer mit ins Mittelfeld geschoben. Danach lief es auch deutlich besser. Nächstes Jahr können wir wieder Kreisoberliga spielen. Und dann möchten wir uns auch direkt bei den Fans und Sponsoren bedanken, die in dieser schweren Saison uns den Rücken gestärkt haben und für uns da waren.
1: Soweit das Neueste aus unserer Region. Aktuell ist aus aller Welt wieder zur nächsten vollen Stunde in den Nachrichten der Oderwelle.
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2: Im Studio Matthias Kajales. Die USA und der Iran haben sich nach Angaben von Präsident Donald Trump auf ein Rahmenabkommen zur Beendigung des Krieges geeinigt. Die offizielle Unterzeichnung soll am Freitag in der Schweiz erfolgen. Auch die wichtige Straße von Hormuz soll dann wieder für die Schifffahrt geöffnet werden. Bei schweren russischen Luftangriffen auf die Ukraine sind mindestens 9 Menschen getötet worden. In Kiew wurde dabei auch das UNESCO-Weltkulturerbe Höhlenkloster beschädigt. Russland meldet zudem 3 Tote nach einem ukrainischen Drohnenangriff in der Region Tula. Im Streit um die Pflegekosten fordert Gesundheitsministerin Nina Wagen von der CDU die Streichung der 100.000-Euro-Grenze für unterhaltspflichtige Kinder. Die Pflegebeauftragte Katrin Staffler von der CSU lehnt das ab und will die Einkommensgrenze beibehalten oder anpassen. Seit 2019 gilt, Kinder mit einem Jahreseinkommen unter 100.000 Euro müssen in der Regel nicht für die Pflegekosten ihrer Eltern aufkommen. Der Sohn der norwegischen Kronprinzessin, Marius Borg Høiby, ist in Oslo zu 4 Jahren Haft verurteilt worden. Das Gericht sah ihn wegen 2 Vergewaltigungen schuldig. Das Urteil ist noch nicht rechtskräftig.
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2: Heute ist es überwiegend dicht bewölkt. Gebietsweise kann sich auch die Sonne durchsetzen bei Höchsttemperaturen von bis zu 20 Grad. Am Abend gibt es einen überwiegend blauen Himmel mit vereinzelten Wolken bei Temperaturen von 14 bis 18 Grad. In der Nacht gibt es einen wolkenlosen Himmel bei Tiefstemperaturen von 9 Grad. Morgen ist es bewölkt bei Maxiwerten um die 22 Grad.
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2: Der Oderwelle Verkehrsservice aus dem höchsten Gebäude Brandenburgs, dem Oderturm, mit dem Blick auf die Straßen. Es liegen derzeit glücklicherweise keine Meldungen über Verkehrsbehinderungen vor. Aber Achtung, aufgepasst, geblitzt wird heute unter anderem in der Walter-Korsing-Straße in Richtung City.

0: sehr gut vorbereitet. 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Insofern sind wir gut gewappnet für das, was kommt. Aber man muss auch wissen, gut gewappnet heißt, dass wir größere Schäden versuchen zu verhindern. Ein Hochwasser ist ein Hochwasser. Das geht nicht ohne, dass es auch einen Einfluss auf den Stadtraum hat. Es wird also in einigen Bereichen nass werden.
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1: Im Studio Matthias Kajanis, schönen guten Tag. Die internationale Luft- und Raumfahrtausstellung ILA am BER in Schönefeld hat rund 110.000 Besucher angezogen. Das sind deutlich mehr als bei der vergangenen Messe vor 2 Jahren. Besonders die beiden Publikumstage am Wochenende waren komplett ausverkauft. Insgesamt präsentierten sich 765 Aussteller aus 37 Ländern. Marie-Christine von Hahn vom Bundesverband der Deutschen Luft- und Raumfahrt sagte gegenüber der ARD:
2: Es ist die, glaube ich, eine der erfolgreichsten ILAs, die wir je gesehen haben. Wir haben Verträge unterzeichnet, das ist wichtig für das Geschäft. Vom Bundeskanzler über Franziska Giffey, den regierenden Bürgermeister, der Ministerpräsident von Brandenburg, alle waren hier und noch viele, viele mehr.
1: Die nächste ILA in 2 Jahren ist bereits gesehen. Die Luftfahrtmesse bleibt mindestens bis 2030 am Standort Schönefeld. Im Rahmen der Brandenburger Landparty kamen hunderte Besucherinnen und Besucher am Sonntag trotz Regen zum Obsthof Neumann in Frankfurt-Oder-West, zur Kirschkern-Weitspuck-Meisterschaft oder auch der Erdbeer-Selbstpflücke, die in den nächsten Tagen weitergeht. Mitinhaber Reik Neumann zog ein positives Fazit. Gegenüber der Oderwelle sagte er:
3: Deswegen haben wir auch schon seit vielen Jahren das Angebot täglich, wirklich 7 Tage die Woche, von 8 bis 12 ist bei uns Selbstpflücke. Ein geschaffter Tag ist immer ein schöner Tag. Es waren wirklich viele Kunden da, viele Bekannte da. Na klar, der Regen war zwischendurch manchmal so ein bisschen ärgerlich, aber ich glaube, viele Menschen hatten nicht nur einen schönen Tag, sondern wirklich auch einen lustigen Tag. Okay.
1: Der erste FC Frankfurt-Oder hat am Samstag mit einem 1:0-Sieg gegen Stahl Brandenburg den Aufstieg in die Oberliga geschafft. Auch der FC Union Frankfurt-Oder konnte einen Erfolg verzeichnen. Er kämpfte in einem Heimspiel gegen den FC Neuenhagen um den Klassenerhalt. Das Spiel ging 0:0 aus. Unionssprecher Sandro Jahn sagte dazu gegenüber der Oderwelle:
4: Der FC Neuenhagen hat das Spiel sehr ernst genommen, auch am letzten Spieltag noch. Wir hatten große Probleme in der Anfangsphase. Der Gegner hatte zu viel Platz, zu viel Raum. Wir waren immer einen Schritt zu spät. Daraufhin haben wir nach 25 Minuten reagiert, haben noch einen Stürmer mit ins Mittelfeld geschoben. Danach lief es auch deutlich besser. Nächstes Jahr können wir wieder Kreisoberliga spielen. Und dann möchten wir uns auch direkt bei den Fans und Sponsoren bedanken, die in dieser schweren Saison uns den Rücken gestärkt haben und für uns da waren.
1: Soweit das Neueste aus unserer Region. Aktuell ist aus aller Welt wieder zur nächsten vollen Stunde in den Nachrichten der Oderwelle.
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3: Im Studio Matthias Kajales. Die USA und der Iran haben sich nach Angaben von Präsident Donald Trump auf ein Rahmenabkommen zur Beendigung des Krieges geeinigt. Die offizielle Unterzeichnung soll am Freitag in der Schweiz erfolgen. Auch die wichtige Straße von Hormuz soll dann wieder für die Schifffahrt geöffnet werden. Bei schweren russischen Luftangriffen auf die Ukraine sind mindestens 9 Menschen getötet worden. In Kiew wurde dabei auch das UNESCO-Weltkulturerbe Höhlenkloster beschädigt. Russland meldet zudem 3 Tote nach einem ukrainischen Drohnenangriff in der Region Tula. Im Streit um die Pflegekosten fordert Gesundheitsministerin Nina Wagen von der CDU die Streichung der 100.000-Euro-Grenze für unterhaltspflichtige Kinder. Die Pflegebeauftragte Katrin Staffler von der CSU lehnt das ab und will die Einkommensgrenze beibehalten oder anpassen. Seit 2019 gilt, Kinder mit einem Jahreseinkommen unter 100.000 Euro müssen in der Regel nicht für die Pflegekosten ihrer Eltern aufkommen. Der Sohn der norwegischen Kronprinzessin Marius Borg-Hoiby ist in Oslo zu 4 Jahren Haft verurteilt worden. Das Gericht sah ihn wegen 2 Vergewaltigungen schuldig. Das Urteil ist noch nicht rechtskräftig.
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3: Heute ist es überwiegend dicht bewölkt. Gebietsweise kann sich auch die Sonne durchsetzen bei Höchsttemperaturen von bis zu 20 Grad. Am Abend gibt es einen überwiegend blauen Himmel mit vereinzelten Wolken bei Temperaturen von 14 bis 18 Grad. In der Nacht gibt es einen wolkenlosen Himmel bei Tiefstemperaturen von 9 Grad. Morgen ist es bewölkt bei Maxiwerten um die 22 Grad.
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3: Der Oderwelle Verkehrsservice aus dem höchsten Gebäude Brandenburgs, dem Oderturm, mit dem Blick auf die Straße. Es liegen derzeit glücklicherweise keine Meldungen über Verkehrsbehinderungen vor. Aber Achtung, aufgepasst, geblitzt wird heute unter anderem in der Walter-Korsing-Straße in Richtung City.

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1: Im Studio Matthias Kajalis. Schönen guten Tag. Die internationale Luft- und Raumfahrtausstellung ILA am BER in Schönefeld hat rund 110.000 Besucher angezogen. Das sind deutlich mehr als bei der vergangenen Messe vor 2 Jahren. Besonders die beiden Publikumstage am Wochenende waren komplett ausverkauft. Insgesamt präsentierten sich 765 Aussteller aus 37 Ländern. Marie-Christine von Hahn vom Bundesverband der Deutschen Luft- und Raumfahrt sagte gegenüber der ARD:
2: Es ist die, glaube ich, eine der erfolgreichsten ILAs, die wir je gesehen haben. Wir haben Verträge unterzeichnet, das ist wichtig für das Geschäft. Vom Bundeskanzler über Franziska Giffey, den regierenden Bürgermeister, der Ministerpräsident von Brandenburg, alle waren hier und noch viele, viele mehr.
1: Die nächste ILA in 2 Jahren ist bereits gesichert. Die Luftfahrtmesse bleibt mindestens bis 2030 am Standort Schönefeld. Im Rahmen der Brandenburger Landparty kamen hunderte Besucherinnen und Besucher am Sonntag trotz Regen zum Obsthof Neumann in Frankfurt-Oder-West. Zur Kirschkern-Weinspuck-Meisterschaft oder auch der Erdbeer-Selbstpflücke, die in den nächsten Tagen weitergeht. Mitinhaber Reik Neumann zog ein positives Fazit. Gegenüber der Oderwelle sagte er:
3: Deswegen haben wir auch schon seit vielen Jahren das Angebot täglich, wirklich 7 Tage die Woche, von 8 bis 12 ist bei uns Selbstpflücke. Ein geschaffter Tag ist immer ein schöner Tag. Es waren wirklich viele Kunden da, viele Bekannte da. Na klar, der Regen war zwischendurch manchmal so ein bisschen ärgerlich, aber ich glaube, viele Menschen hatten nicht nur einen schönen Tag, sondern wirklich auch einen lustigen Tag.
1: Der erste FC Frankfurt-Oder hat am Samstag mit einem 1:0-Sieg gegen Stahl Brandenburg den Aufstieg in die Oberliga geschafft. Auch der FC Union Frankfurt-Oder konnte einen Erfolg verzeichnen. Er kämpfte in einem Heimspiel gegen den FC Neuenhagen um den Klassenerhalt. Das Spiel ging 0:0 aus. Unionssprecher Sandro Jahn sagte dazu gegenüber der Oderwelle:
4: Der FC Neuenhagen hat das Spiel sehr ernst genommen, auch am letzten Spieltag noch. Wir hatten große Probleme in der Anfangsphase. Der Gegner hatte zu viel Platz, zu viel Raum. Wir waren immer einen Schritt zu spät. Daraufhin haben wir nach 25 Minuten reagiert, haben noch einen Stürmer mit ins Mittelfeld geschoben. Danach lief es auch deutlich besser. Nächstes Jahr können wir wieder Kreisoberliga spielen. Und dann möchten wir uns auch direkt bei den Fans und Sponsoren bedanken, die in dieser schweren Saison uns den Rücken gestärkt haben und für uns da waren.
1: Soweit das Neueste aus unserer Region. Aktuelles aus aller Welt wieder zur nächsten vollen Stunde in den Nachrichten der Oderwelle.
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2: Im Studio Matthias Kajales. Die USA und der Iran haben sich nach Angaben von Präsident Donald Trump auf ein Rahmenabkommen zur Beendigung des Krieges geeinigt. Die offizielle Unterzeichnung soll am Freitag in der Schweiz erfolgen. Auch die wichtige Straße von Hormuz soll dann wieder für die Schifffahrt geöffnet werden. Bei schweren russischen Luftangriffen auf die Ukraine sind mindestens 9 Menschen getötet worden. In Kiew wurde dabei auch das UNESCO-Weltkulturerbe Höhlenkloster beschädigt. Russland meldet zudem 3 Tote nach einem ukrainischen Drohnenangriff in der Region Tula. Im Streit um die Pflegekosten fordert Gesundheitsministerin Nina Wagen von der CDU die Streichung der 100.000-Euro-Grenze für unterhaltspflichtige Kinder. Die Pflegebeauftragte Katrin Staffler von der CSU lehnt das ab und will die Einkommensgrenze beibehalten oder anpassen. Seit 2019 gilt, Kinder mit einem Jahreseinkommen unter 100.000 Euro müssen in der Regel nicht für die Pflegekosten ihrer Eltern aufkommen. Der Sohn der norwegischen Kronprinzessin, Marius Borg Høiby, ist in Oslo zu 4 Jahren Haft verurteilt worden. Das Gericht sah ihn wegen 2 Vergewaltigungen schuldig. Das Urteil ist noch nicht rechtskräftig.
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2: Heute ist es überwiegend dicht bewölkt. Gebietsweise kann sich auch die Sonne durchsetzen bei Höchsttemperaturen von bis zu 20 Grad. Am Abend gibt es einen überwiegend blauen Himmel mit vereinzelten Wolken bei Temperaturen von 14 bis 18 Grad. In der Nacht gibt es einen wolkenlosen Himmel bei Tiefstemperaturen von 9 Grad. Morgen ist es bewölkt bei Maxiwerten um die 22 Grad.
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2: Der Oderwelle Verkehrsservice aus dem höchsten Gebäude Brandenburgs, dem Oderturm, mit dem Blick auf die Straßen. Es liegen derzeit glücklicherweise keine Meldungen über Verkehrsbehinderungen vor. Aber Achtung, aufgepasst, geblitzt wird heute unter anderem in der Walter-Korsing-Straße in Richtung City.

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1: Im Studio Matthias Kajanis, schönen guten Tag. Die internationale Luft- und Raumfahrtausstellung ILA am BER in Schönefeld hat rund 110.000 Besucher angezogen. Das sind deutlich mehr als bei der vergangenen Messe vor 2 Jahren. Besonders die beiden Publikumstage am Wochenende waren komplett ausverkauft. Insgesamt präsentierten sich 765 Aussteller aus 37 Ländern. Marie-Christine von Hahn vom Bundesverband der Deutschen Luft- und Raumfahrt sagte gegenüber der ARD:
2: Es ist die, glaube ich, eine der erfolgreichsten ILAs, die wir je gesehen haben. Wir haben Verträge unterzeichnet, das ist wichtig für das Geschäft. Vom Bundeskanzler über Franziska Giffey, den regierenden Bürgermeister, den Ministerpräsidenten von Brandenburg, alle waren hier und noch viele, viele mehr.
1: Die nächste ILA in 2 Jahren ist bereits gesehen. Die Luftfahrtmesse bleibt mindestens bis 2030 am Standort Schönefeld. Im Rahmen der Brandenburger Landparty kamen hunderte Besucherinnen und Besucher am Sonntag trotz Regen zum Obsthof Neumann in Frankfurt-Oder-West, zur Kirschkern-Weitspuck-Meisterschaft oder auch der Erdbeer-Selbstpflücke, die in den nächsten Tagen weitergeht. Mitinhaber Reik Neumann zog ein positives Fazit. Gegenüber der Oderwelle sagte er:
3: Deswegen haben wir auch schon seit vielen Jahren das Angebot täglich, wirklich 7 Tage die Woche, von 8 bis 12 ist bei uns Selbstpflücke. Ein geschaffter Tag ist immer ein schöner Tag. Es waren wirklich viele Kunden da, viele Bekannte da. Na klar, der Regen war zwischendurch manchmal so ein bisschen ärgerlich, aber ich glaube, viele Menschen hatten nicht nur einen schönen Tag, sondern wirklich auch einen lustigen Tag.
1: Der erste FC Frankfurt-Oder hat am Samstag mit einem 1:0-Sieg gegen Stahl Brandenburg den Aufstieg in die Oberliga geschafft. Auch der FC Union Frankfurt-Oder konnte einen Erfolg verzeichnen. Er kämpfte in einem Heimspiel gegen den FC Neuenhagen um den Klassenerhalt. Das Spiel ging 0:0 aus. Unionssprecher Sandro Jahn sagte dazu gegenüber der Oderwelle:
4: Der FC Neuenhagen hat das Spiel sehr ernst genommen, auch am letzten Spieltag noch. Wir hatten große Probleme in der Anfangsphase. Der Gegner hatte zu viel Platz, zu viel Raum. Wir waren immer einen Schritt zu spät. Daraufhin haben wir nach 25 Minuten reagiert, haben noch einen Stürmer mit ins Mittelfeld geschoben. Danach lief es auch deutlich besser. Nächstes Jahr können wir wieder Kreisoberliga spielen. Und dann möchten wir uns auch direkt bei den Fans und Sponsoren bedanken, die in dieser schweren Saison uns den Rücken gestärkt haben und für uns da waren.
1: Soweit das Neueste aus unserer Region. Aktuelles aus aller Welt wieder zur nächsten vollen Stunde in den Nachrichten der Oderwelle.
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2: Im Studio Matthias Kajales. Die USA und der Iran haben sich nach Angaben von Präsident Donald Trump auf ein Rahmenabkommen zur Beendigung des Krieges geeinigt. Die offizielle Unterzeichnung soll am Freitag in der Schweiz erfolgen. Auch die wichtige Straße von Hormuz soll dann wieder für die Schifffahrt geöffnet werden. Bei schweren russischen Luftangriffen auf die Ukraine sind mindestens 9 Menschen getötet worden. In Kiew wurde dabei auch das UNESCO-Weltkulturerbe Höhlenkloster beschädigt. Russland meldet zudem 3 Tote nach einem ukrainischen Drohnenangriff in der Region Tula. Im Streit um die Pflegekosten fordert Gesundheitsministerin Nina Wagen von der CDU die Streichung der 100.000-Euro-Grenze für unterhaltspflichtige Kinder. Die Pflegebeauftragte Katrin Staffler von der CSU lehnt das ab und will die Einkommensgrenze beibehalten oder anpassen. Seit 2019 gilt, Kinder mit einem Jahreseinkommen unter 100.000 Euro müssen in der Regel nicht für die Pflegekosten ihrer Eltern aufkommen. Der Sohn der norwegischen Kronprinzessin, Marius Borg Høiby, ist in Oslo zu 4 Jahren Haft verurteilt worden. Das Gericht sah ihn wegen 2 Vergewaltigungen schuldig. Das Urteil ist noch nicht rechtskräftig.
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2: Heute ist es überwiegend dicht bewölkt. Gebietsweise kann sich auch die Sonne durchsetzen bei Höchsttemperaturen von bis zu 20 Grad. Am Abend gibt es einen überwiegend blauen Himmel mit vereinzelten Wolken bei Temperaturen von 14 bis 18 Grad. In der Nacht gibt es einen wolkenlosen Himmel bei Tiefstemperaturen von 9 Grad. Morgen ist es bewölkt bei Maxiwerten um die 22 Grad.
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2: Der Oderwelle Verkehrsservice aus dem höchsten Gebäude Brandenburgs, dem Oderturm, mit dem Blick auf die Straßen. Es liegen derzeit glücklicherweise keine Meldungen über Verkehrsbehinderungen vor. Aber Achtung, aufgepasst, geblitzt wird heute unter anderem in der Walter-Korsing-Straße in Richtung City.

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1: Im Studio Matthias Kajaris, schönen guten Tag. Die internationale Luft- und Raumfahrtausstellung ILA am BER in Schönefeld hat rund 110.000 Besucher angezogen. Das sind deutlich mehr als bei der vergangenen Messe vor 2 Jahren. Besonders die beiden Publikumstage am Wochenende waren komplett ausverkauft. Insgesamt präsentierten sich 765 Aussteller aus 37 Ländern. Marie-Christine von Hahn vom Bundesverband der Deutschen Luft- und Raumfahrt sagte gegenüber der ARD:
2: Es ist die, glaube ich, eine der erfolgreichsten ILAs, die wir je gesehen haben. Wir haben Verträge unterzeichnet, das ist wichtig für das Geschäft. Vom Bundeskanzler über Franziska Giffey, den regierenden Bürgermeister, der Ministerpräsident von Brandenburg, alle waren hier und noch viele, viele mehr.
1: Die nächste ILA in 2 Jahren ist bereits gesichert. Die Luftfahrtmesse bleibt mindestens bis 2030 am Standort Schönefeld. Im Rahmen der Brandenburger Landparty kamen hunderte Besucherinnen und Besucher am Sonntag trotz Regen zum Obsthof Neumann in Frankfurt-Oder-West. Zur Kirschkern-Weinspuck-Meisterschaft oder auch der Erdbeer-Selbstpflücke, die in den nächsten Tagen weitergeht. Mitinhaber Reik Neumann zog ein positives Fazit. Gegenüber der Oderwelle sagte er:
3: Deswegen haben wir auch schon seit vielen Jahren das Angebot täglich, wirklich 7 Tage die Woche, von 8 bis 12 ist bei uns Selbstpflücke. Ein geschaffter Tag ist immer ein schöner Tag. Es waren wirklich viele Kunden da, viele Bekannte da. Na klar, der Regen war zwischendurch manchmal so ein bisschen ärgerlich, aber ich glaube, viele Menschen hatten nicht nur einen schönen Tag, sondern wirklich auch einen lustigen Tag.
1: Der erste FC Frankfurt-Oder hat am Samstag mit einem 1:0-Sieg gegen Stahl Brandenburg den Aufstieg in die Oberliga geschafft. Auch der FC Union Frankfurt-Oder konnte einen Erfolg verzeichnen. Er kämpfte in einem Heimspiel gegen den FC Neuenhagen um den Klassenerhalt. Das Spiel ging 0:0 aus. Unionssprecher Sandro Jahn sagte dazu gegenüber der Oderwelle:
4: Der FC Neuenhagen hat das Spiel sehr ernst genommen, auch am letzten Spieltag noch. Wir hatten große Probleme in der Anfangsphase. Der Gegner hatte zu viel Platz, zu viel Raum. Wir waren immer einen Schritt zu spät. Daraufhin haben wir nach 25 Minuten reagiert, haben noch einen Stürmer mit ins Mittelfeld geschoben. Danach lief es auch deutlich besser. Nächstes Jahr können wir wieder Kreisoberliga spielen. Und dann möchten wir uns auch direkt bei den Fans und Sponsoren bedanken, die in dieser schweren Saison uns den Rücken gestärkt haben und für uns da waren.
1: Soweit das Neueste aus unserer Region. Aktuell ist aus aller Welt wieder zur nächsten vollen Stunde in den Nachrichten der Oderwelle.
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1: Heute ist es überwiegend dicht bewölkt. Gebietsweise kann sich auch die Sonne durchsetzen bei Höchsttemperaturen von bis zu 20 Grad. Am Abend gibt es einen überwiegend blauen Himmel mit vereinzelten Wolken bei Temperaturen von 14 bis 18 Grad. In der Nacht gibt es einen wolkenlosen Himmel bei Tiefstemperaturen von 9 Grad. Morgen ist es bewölkt bei Maxiwerten um die 22 Grad.
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1: Der Oderwelle Verkehrsservice aus dem höchsten Gebäude Brandenburgs, dem Oderturm, mit dem Blick auf die Straßen. Es liegen derzeit glücklicherweise keine Meldungen über Verkehrsbehinderungen vor. Aber Achtung, aufgepasst, geblitzt wird heute unter anderem in der Walter-Korsing-Straße in Richtung City.

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2: Im Studio Matthias Kajales. Die USA und der Iran haben sich nach Angaben von Präsident Donald Trump auf ein Rahmenabkommen zur Beendigung des Krieges geeinigt. Die offizielle Unterzeichnung soll am Freitag in der Schweiz erfolgen. Auch die wichtige Straße von Hormuz soll dann wieder für die Schifffahrt geöffnet werden. Bei schweren russischen Luftangriffen auf die Ukraine sind mindestens 9 Menschen getötet worden. In Kiew wurde dabei auch das UNESCO-Weltkulturerbe Höhlenkloster beschädigt. Russland meldet zudem 3 Tote nach einem ukrainischen Drohnenangriff in der Region Tula. Im Streit um die Pflegekosten fordert Gesundheitsministerin Nina Wagen von der CDU die Streichung der 100.000-Euro-Grenze für unterhaltspflichtige Kinder. Die Pflegebeauftragte Katrin Staffler von der CSU lehnt das ab und will die Einkommensgrenze beibehalten oder anpassen. Seit 2019 gilt, Kinder mit einem Jahreseinkommen unter 100.000 Euro müssen in der Regel nicht für die Pflegekosten ihrer Eltern aufkommen. Der Sohn der norwegischen Kronprinzessin, Marius Borg Høiby, ist in Oslo zu 4 Jahren Haft verurteilt worden. Das Gericht sah ihn wegen 2 Vergewaltigungen schuldig. Das Urteil ist noch nicht rechtskräftig.
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2: Heute ist es überwiegend dicht bewölkt. Gebietsweise kann sich auch die Sonne durchsetzen bei Höchsttemperaturen von bis zu 20 Grad. Am Abend gibt es einen überwiegend blauen Himmel mit vereinzelten Wolken bei Temperaturen von 14 bis 18 Grad. In der Nacht gibt es einen wolkenlosen Himmel bei Tiefstemperaturen von 9 Grad. Morgen ist es bewölkt bei Maxiwerten um die 22 Grad.
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2: Der Oderwelle Verkehrsservice aus dem höchsten Gebäude Brandenburgs, dem Oderturm, mit dem Blick auf die Straße. Es liegen derzeit glücklicherweise keine Meldungen über Verkehrsbehinderungen vor. Aber Achtung, aufgepasst, geblitzt wird heute unter anderem in der Walter-Korsing-Straße in Richtung City.

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1: Also ich schätze René Wilke sehr und René Wilke kommt für viele Aufgaben in Frage. Das ist unbestritten.
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1: Im Studio Matthias Kajaris, schönen guten Tag. Die internationale Luft- und Raumfahrtausstellung ILA am BER in Schönefeld hat rund 110.000 Besucher angezogen. Das sind deutlich mehr als bei der vergangenen Messe vor 2 Jahren. Besonders die beiden Publikumstage am Wochenende waren komplett ausverkauft. Insgesamt präsentierten sich 765 Aussteller aus 37 Ländern. Marie-Christine von Hahn vom Bundesverband der Deutschen Luft- und Raumfahrt sagte gegenüber der ARD:
2: Es ist die, glaube ich, eine der erfolgreichsten ILAs, die wir je gesehen haben. Wir haben Verträge unterzeichnet, das ist wichtig für das Geschäft. Vom Bundeskanzler über Franziska Giffey, den regierenden Bürgermeister, der Ministerpräsident von Brandenburg, alle waren hier und noch viele, viele mehr.
1: Die nächste ILA in 2 Jahren ist bereits gesichert. Die Luftfahrtmesse bleibt mindestens bis 2030 am Standort Schönefeld. Im Rahmen der Brandenburger Landparty kamen hunderte Besucherinnen und Besucher am Sonntag trotz Regen zum Obsthof Neumann in Frankfurt-Oder-West. Zur Kirschkern-Weinspuck-Meisterschaft oder auch der Erdbeer-Selbstpflücke, die in den nächsten Tagen weitergeht. Mitinhaber Reik Neumann zog ein positives Fazit. Gegenüber der Oderwelle sagte er:
3: Deswegen haben wir auch schon seit vielen Jahren das Angebot täglich, wirklich 7 Tage die Woche, von 8 bis 12 ist bei uns Selbstpflücke. Ein geschaffter Tag ist immer ein schöner Tag. Es waren wirklich viele Kunden da, viele Bekannte da. Na klar, der Regen war zwischendurch manchmal so ein bisschen ärgerlich, aber ich glaube, viele Menschen hatten nicht nur einen schönen Tag, sondern wirklich auch einen lustigen Tag.
1: Der erste FC Frankfurt-Oder hat am Samstag mit einem 1:0-Sieg gegen Stahl Brandenburg den Aufstieg in die Oberliga geschafft. Auch der FC Union Frankfurt-Oder konnte einen Erfolg verzeichnen. Er kämpfte in einem Heimspiel gegen den FC Neuenhagen um den Klassenerhalt. Das Spiel ging 0:0 aus. Unionssprecher Sandro Jahn sagte dazu gegenüber der Oderwelle:
4: Der FC Neuenhagen hat das Spiel sehr ernst genommen, auch am letzten Spieltag noch. Wir hatten große Probleme in der Anfangsphase. Der Gegner hatte zu viel Platz, zu viel Raum. Wir waren immer einen Schritt zu spät. Daraufhin haben wir nach 25 Minuten reagiert, haben noch einen Stürmer mit ins Mittelfeld geschoben. Danach lief es auch deutlich besser. Nächstes Jahr können wir wieder Kreisoberliga spielen. Und dann möchten wir uns auch direkt bei den Fans und Sponsoren bedanken, die in dieser schweren Saison uns den Rücken gestärkt haben und für uns da waren.
1: Soweit das Neueste aus unserer Region. Aktuell ist aus aller Welt wieder zur nächsten vollen Stunde in den Nachrichten der Oderwelle.
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1: Heute ist es überwiegend dicht bewölkt. Gebietsweise kann sich auch die Sonne durchsetzen bei Höchsttemperaturen von bis zu 20 Grad. Am Abend gibt es einen überwiegend blauen Himmel mit vereinzelten Wolken bei Temperaturen von 14 bis 18 Grad. In der Nacht gibt es einen wolkenlosen Himmel bei Tiefstemperaturen von 9 Grad. Morgen ist es bewölkt bei Maxiwerten um die 22 Grad.
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1: Der Oderwelle Verkehrsservice aus dem höchsten Gebäude Brandenburgs, dem Oderturm, mit dem Blick auf die Straße. Es liegen derzeit glücklicherweise keine Meldungen über Verkehrsbehinderungen vor. Aber Achtung, aufgepasst, geblitzt wird heute unter anderem in der Walter-Korsing-Straße in Richtung City.

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2: Im Studio Matthias Kajales. Die USA und der Iran haben sich nach Angaben von Präsident Donald Trump auf ein Rahmenabkommen zur Beendigung des Krieges geeinigt. Die offizielle Unterzeichnung soll am Freitag in der Schweiz erfolgen. Auch die wichtige Straße von Hormuz soll dann wieder für die Schifffahrt geöffnet werden. Bei schweren russischen Luftangriffen auf die Ukraine sind mindestens 9 Menschen getötet worden. In Kiew wurde dabei auch das UNESCO-Weltkulturerbe Höhlenkloster beschädigt. Russland meldet zudem 3 Tote nach einem ukrainischen Drohnenangriff in der Region Tula. Im Streit um die Pflegekosten fordert Gesundheitsministerin Nina Wagen von der CDU die Streichung der 100.000-Euro-Grenze für unterhaltspflichtige Kinder. Die Pflegebeauftragte Katrin Staffler von der CSU lehnt das ab und will die Einkommensgrenze beibehalten oder anpassen. Seit 2019 gilt, Kinder mit einem Jahreseinkommen unter 100.000 Euro müssen in der Regel nicht für die Pflegekosten ihrer Eltern aufkommen. Der Sohn der norwegischen Kronprinzessin Marius Borg Høiby ist in Oslo zu 4 Jahren Haft verurteilt worden. Das Gericht sah ihn wegen 2 Vergewaltigungen schuldig. Das Urteil ist noch nicht rechtskräftig.
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2: Heute ist es überwiegend dicht bewölkt. Gebietsweise kann sich auch die Sonne durchsetzen bei Höchsttemperaturen von bis zu 20 Grad. Am Abend gibt es einen überwiegend blauen Himmel mit vereinzelten Wolken bei Temperaturen von 14 bis 18 Grad. In der Nacht gibt es einen wolkenlosen Himmel bei Tiefstemperaturen von 9 Grad. Morgen ist es bewölkt bei Maxiwerten um die 22 Grad.
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2: Der Oderwelle Verkehrsservice aus dem höchsten Gebäude Brandenburgs, dem Oderturm, mit dem Blick auf die Straßen. Es liegen derzeit glücklicherweise keine Meldungen über Verkehrsbehinderungen vor. Aber Achtung, aufgepasst, geblitzt wird heute unter anderem in der Walter-Korsing-Straße in Richtung City.

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1: Im Studio Matthias Kajalis, schönen guten Tag. Die internationale Luft- und Raumfahrtausstellung ILA am BER in Schönefeld hat rund 110.000 Besucher angezogen. Das sind deutlich mehr als bei der vergangenen Messe vor 2 Jahren. Besonders die beiden Publikumstage am Wochenende waren komplett ausverkauft. Insgesamt präsentierten sich 765 Aussteller aus 37 Ländern. Marie-Christine von Hahn vom Bundesverband der Deutschen Luft- und Raumfahrt sagte gegenüber der ARD:
2: Es ist die, glaube ich, eine der erfolgreichsten ILAs, die wir je gesehen haben. Wir haben Verträge unterzeichnet, das ist wichtig für das Geschäft. Vom Bundeskanzler über Franziska Giffey, den regierenden Bürgermeister, der Ministerpräsident von Brandenburg, alle waren hier und noch viele, viele mehr.
1: Die nächste ILA in 2 Jahren ist bereits gesichert. Die Luftfahrtmesse bleibt mindestens bis 2030 am Standort Schönefeld. Im Rahmen der Brandenburger Landparty kamen hunderte Besucherinnen und Besucher am Sonntag trotz Regen zum Obsthof Neumann in Frankfurt-Oder-West, zur Kirschkern-Weinspuck-Meisterschaft oder auch der Erdbeer-Selbstpflücke, die in den nächsten Tagen weitergeht. Mitinhaber Reik Neumann zog ein positives Fazit. Gegenüber der Oderwelle sagte er:
3: Deswegen haben wir auch schon seit vielen Jahren das Angebot, täglich wirklich 7 Tage die Woche von 8 bis 12 ist bei uns Selbstpflücke. Ein geschaffter Tag ist immer ein schöner Tag. Es waren wirklich viele Kunden da, viele Bekannte da. Na klar, der Regen war zwischendurch manchmal so ein bisschen ärgerlich, aber ich glaube, viele Menschen hatten nicht nur einen schönen Tag, sondern wirklich auch einen lustigen Tag.
1: Der erste FC Frankfurt-Oder hat am Samstag mit einem 1:0-Sieg gegen Stahl Brandenburg den Aufstieg in die Oberliga geschafft. Auch der FC Union Frankfurt-Oder konnte einen Erfolg verzeichnen. Er kämpfte in einem Heimspiel gegen den FC Neuenhagen um den Klassenerhalt. Das Spiel ging 0:0 aus. Unionssprecher Sandro Jahn sagte dazu gegenüber der Oderwelle:
4: Der FC Neuenhagen hat das Spiel sehr ernst genommen, auch am letzten Spieltag noch. Wir hatten große Probleme in der Anfangsphase. Der Gegner hatte zu viel Platz, zu viel Raum. Wir waren immer einen Schritt zu spät. Daraufhin haben wir nach 25 Minuten reagiert, haben noch einen Stürmer mit ins Mittelfeld geschoben. Danach lief es auch deutlich besser. Nächstes Jahr können wir wieder Kreisoberliga spielen. Und dann möchten wir uns auch direkt bei den Fans und Sponsoren bedanken, die in dieser schweren Saison uns den Rücken gestärkt haben und für uns da waren.
1: Soweit das Neueste aus unserer Region. Aktuell ist aus aller Welt wieder zur nächsten vollen Stunde in den Nachrichten der Oderwelle.
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1: Heute ist es überwiegend dicht bewölkt. Gebietsweise kann sich auch die Sonne durchsetzen bei Höchsttemperaturen von bis zu 20 Grad. Am Abend gibt es einen überwiegend blauen Himmel mit vereinzelten Wolken bei Temperaturen von 14 bis 18 Grad. In der Nacht gibt es einen wolkenlosen Himmel bei Tiefstemperaturen von 9 Grad. Morgen ist es bewölkt bei Maxiwerten um die 22 Grad.
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1: Der Oderwelle Verkehrsservice aus dem höchsten Gebäude Brandenburgs, dem Oderturm mit dem Blick auf die Straße. Es liegen derzeit glücklicherweise keine Meldungen über Verkehrsbehinderungen vor. Aber Achtung, aufgepasst, geblitzt wird heute unter anderem in der Walter-Korsing-Straße in Richtung City.

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2: Im Studio Matthias Kajales. Die USA und der Iran haben sich nach Angaben von Präsident Donald Trump auf ein Rahmenabkommen zur Beendigung des Krieges geeinigt. Die offizielle Unterzeichnung soll am Freitag in der Schweiz erfolgen. Auch die wichtige Straße von Hormuz soll dann wieder für die Schifffahrt geöffnet werden. Bei schweren russischen Luftangriffen auf die Ukraine sind mindestens 9 Menschen getötet worden. In Kiew wurde dabei auch das UNESCO-Weltkulturerbe Höhlenkloster beschädigt. Russland meldet zudem 3 Tote nach einem ukrainischen Drohnenangriff in der Region Tula. Im Streit um die Pflegekosten fordert Gesundheitsministerin Nina Wagen von der CDU die Streichung der 100.000-Euro-Grenze für unterhaltspflichtige Kinder. Die Pflegebeauftragte Katrin Staffler von der CSU lehnt das ab und will die Einkommensgrenze beibehalten oder anpassen. Seit 2019 gilt, Kinder mit einem Jahreseinkommen unter 100.000 Euro müssen in der Regel nicht für die Pflegekosten ihrer Eltern aufkommen. Der Sohn der norwegischen Kronprinzessin, Marius Borg-Høiby, ist in Oslo zu 4 Jahren Haft verurteilt worden. Das Gericht sah ihn wegen 2 Vergewaltigungen schuldig. Das Urteil ist noch nicht rechtskräftig.
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2: Am Abend gibt es einen überwiegend blauen Himmel mit vereinzelten Wolken bei Temperaturen von 14 bis 18 Grad. In der Nacht gibt es einen wolkenlosen Himmel bei Tiefstemperaturen von 9 Grad. Morgen ist es bewölkt bei Maxiwerten um die 22 Grad.
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2: Wunderschönen guten Abend, der Oderwelle Verkehrsservice. Sonst liegen derzeit keine Meldungen über Verkehrsbehinderung vor. Die Oderwelle wünscht auch weiterhin eine gute und sichere Fahrt.
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1: 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Für uns ist das ja für den Bund eine sehr wichtige Frage zu wissen, auf was müssen wir uns einstellen, um dafür zu sorgen, dass dieser Krieg nicht weiter eskaliert.
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1: Im Studio Matthias Kajalis, schönen guten Abend. Die internationale Luft- und Raumfahrtausstellung ILA am BER in Schönefeld hat rund 110.000 Besucher angezogen. Das sind deutlich mehr als bei der vergangenen Messe vor 2 Jahren. Besonders die beiden Publikumstage am Wochenende waren komplett ausverkauft. Insgesamt präsentierten sich 765 Aussteller aus 37 Ländern. Marie-Christine von Hahn vom Bundesverband der Deutschen Luft- und Raumfahrt sagte gegenüber der ARD:
2: Es ist die, glaube ich, eine der erfolgreichsten ILAs, die wir je gesehen haben. Wir haben Verträge unterzeichnet, das ist wichtig für das Geschäft. Vom Bundeskanzler über Franziska Giffey, den regierenden Bürgermeister, der Ministerpräsident von Brandenburg, alle waren hier und noch viele, viele mehr.
1: Die nächste ILA in 2 Jahren ist bereits gesichert. Die Luftfahrtmesse bleibt mindestens bis 2030 am Standort Schönefeld. Im Rahmen der Brandenburger Landpartie kamen hunderte Besucherinnen und Besucher am Sonntag trotz Regen zum Obsthof Neumann in Frankfurt-Oder-West, zur Kirschkern-Weinspuck-Meisterschaft oder auch der Erdbeer-Selbstpflücke, die in den nächsten Tagen weitergeht. Mitinhaber Reik Neumann zog ein positives Fazit. Gegenüber der Oderwelle sagte er:
3: Deswegen haben wir auch schon seit vielen Jahren das Angebot täglich, wirklich 7 Tage die Woche, von 8 bis 12 ist bei uns Selbstpflücke. Ein geschaffter Tag ist immer ein schöner Tag. Es waren wirklich viele Kunden da, viele Bekannte da. Na klar, der Regen war zwischendurch manchmal so ein bisschen ärgerlich, aber ich glaube, viele Menschen hatten nicht nur einen schönen Tag, sondern wirklich auch einen lustigen Tag.
1: Der erste FC Frankfurt-Oder hat am Samstag mit einem 1:0-Sieg gegen Stahl Brandenburg den Aufstieg in die Oberliga geschafft. Auch der FC Union Frankfurt-Oder konnte einen Erfolg verzeichnen. Er kämpfte in einem Heimspiel gegen den FC Neuenhagen um den Klassenerhalt. Das Spiel ging 0:0 aus. Unionssprecher Sandro Jahn sagte dazu gegenüber der Oderwelle:
4: Der FC Neuenhagen hat das Spiel sehr ernst genommen, auch am letzten Spieltag noch. Wir hatten große Probleme in der Anfangsphase. Der Gegner hatte zu viel Platz, zu viel Raum. Wir waren immer einen Schritt zu spät. Daraufhin haben wir nach 25 Minuten reagiert, haben noch einen Stürmer mit ins Mittelfeld geschoben. Danach lief es auch deutlich besser. Nächstes Jahr können wir wieder Kreisoberliga spielen. Und dann möchten wir uns auch direkt bei den Fans und Sponsoren bedanken, die in dieser schweren Saison uns den Rücken gestärkt haben und für uns da waren.
1: Soweit das Neueste aus unserer Region. Aktuell ist aus aller Welt wieder zur nächsten vollen Stunde in den Nachrichten der Oderwelle.
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1: Am Abend gibt es einen überwiegend blauen Himmel mit vereinzelten Wolken bei Temperaturen von 14 bis 18 Grad. In der Nacht gibt es einen wolkenlosen Himmel bei Tiefstemperaturen von 9 Grad. Morgen ist es bewölkt bei Maxiwerten um die 22 Grad.
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1: Wunderschönen guten Abend, der Oderwelle Verkehrsservice. Sonst liegen derzeit keine Meldungen über Verkehrsbehinderung vor. Die Oderwelle wünscht auch weiterhin eine gute und sichere Fahrt.

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2: Im Studio Matthias Kajales. Die USA und der Iran haben sich nach Angaben von Präsident Donald Trump auf ein Rahmenabkommen zur Beendigung des Krieges geeinigt. Die offizielle Unterzeichnung soll am Freitag in der Schweiz erfolgen. Auch die wichtige Straße von Hormuz soll dann wieder für die Schifffahrt geöffnet werden. Bei schweren russischen Luftangriffen auf die Ukraine sind mindestens 9 Menschen getötet worden. In Kiew wurde dabei auch das UNESCO-Weltkulturerbe Höhlenkloster beschädigt. Russland meldet zudem 3 Tote nach einem ukrainischen Drohnenangriff in der Region Tula. Im Streit um die Pflegekosten fordert Gesundheitsministerin Nina Wagen von der CDU die Streichung der 100.000-Euro-Grenze für unterhaltspflichtige Kinder. Die Pflegebeauftragte Katrin Staffler von der CSU lehnt das ab und will die Einkommensgrenze beibehalten oder anpassen. Seit 2019 gilt, Kinder mit einem Jahreseinkommen unter 100.000 Euro müssen in der Regel nicht für die Pflegekosten ihrer Eltern aufkommen. Der Sohn der norwegischen Kronprinzessin, Marius Borg Høiby, ist in Oslo zu 4 Jahren Haft verurteilt worden. Das Gericht sah ihn wegen 2 Vergewaltigungen schuldig. Das Urteil ist noch nicht rechtskräftig.
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2: Am Abend gibt es einen überwiegend blauen Himmel mit vereinzelten Wolken bei Temperaturen von 14 bis 18 Grad. In der Nacht gibt es einen wolkenlosen Himmel bei Tiefstemperaturen von 9 Grad. Morgen ist es bewölkt bei Maxiwerten um die 22 Grad.
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2: Wunderschönen guten Abend, der Oderwelle Verkehrsservice. Sonst liegen derzeit keine Meldungen über Verkehrsbehinderung vor. Die Oderwelle wünscht auch weiterhin eine gute und sichere Fahrt.
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1: Liebe Frankfurterinnen, liebe Frankfurter, ich wurde in den letzten Wochen von vielen Bürgerinnen und Bürgern gefragt, wie es mit mir nach meiner Amtszeit weitergeht. 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
1: Im Studio Matthias Kajalis, schönen guten Abend. Die internationale Luft- und Raumfahrtausstellung ILA am BER in Schönefeld hat rund 110.000 Besucher angezogen. Das sind deutlich mehr als bei der vergangenen Messe vor 2 Jahren. Besonders die beiden Publikumstage am Wochenende waren komplett ausverkauft. Insgesamt präsentierten sich 765 Aussteller aus 37 Ländern. Marie-Christine von Hahn vom Bundesverband der Deutschen Luft- und Raumfahrt sagte gegenüber der ARD:
2: Es ist die, glaube ich, eine der erfolgreichsten ILAs, die wir je gesehen haben. Wir haben Verträge unterzeichnet. Das ist wichtig für das Geschäft. Vom Bundeskanzler über Franziska Giffey, den regierenden Bürgermeister, der Ministerpräsident von Brandenburg, alle waren hier und noch viele, viele mehr.
1: Die nächste ILA in 2 Jahren ist bereits gesichert. Die Luftfahrtmesse bleibt mindestens bis 2030 am Standort Schönefeld. Im Rahmen der Brandenburger Landparty kamen hunderte Besucherinnen und Besucher am Sonntag trotz Regen zum Obsthof Neumann in Frankfurt-Oder-West, zur Kirschkern-Weitspurg-Meisterschaft oder auch der Erdbeer-Selbstpflücke, die in den nächsten Tagen weitergeht. Mitinhaber Reik Neumann zog ein positives Fazit. Gegenüber der Oderwelle sagte er:
3: Deswegen haben wir auch schon seit vielen Jahren das Angebot, täglich wirklich 7 Tage die Woche von 8 bis 12 ist bei uns Selbstpflücke. Ein geschaffter Tag ist immer ein schöner Tag. Es waren wirklich viele Kunden da, viele Bekannte da. Na klar, der Regen war zwischendurch manchmal so ein bisschen ärgerlich, aber ich glaube, viele Menschen hatten nicht nur einen schönen Tag, sondern wirklich auch einen lustigen Tag.
1: Der erste FC Frankfurt-Oder hat am Samstag mit einem 1:0-Sieg gegen Stahl Brandenburg den Aufstieg in die Oberliga geschafft. Auch der FC Union Frankfurt-Oder konnte einen Erfolg verzeichnen. Er kämpfte in einem Heimspiel gegen den FC Neuenhagen um den Klassenerhalt. Das Spiel ging 0:0 aus. Unionssprecher Sandro Jahn sagte dazu gegenüber der Oderwelle:
4: Der FC Neuenhagen hat das Spiel sehr ernst genommen, auch am letzten Spieltag noch. Wir hatten große Probleme in der Anfangsphase. Der Gegner hatte zu viel Platz, zu viel Raum. Wir waren immer einen Schritt zu spät. Daraufhin haben wir nach 25 Minuten reagiert, haben noch einen Stürmer mit ins Mittelfeld geschoben. Danach lief es auch deutlich besser. Nächstes Jahr können wir wieder Kreisoberliga spielen. Und dann möchten wir uns auch direkt bei den Fans und Sponsoren bedanken, die in dieser schweren Saison uns den Rücken gestärkt haben und für uns da waren.
1: Soweit das Neueste aus unserer Region. Aktuelles aus aller Welt wieder zur nächsten vollen Stunde in den Nachrichten der Oderwelle.
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1: Am Abend gibt es einen überwiegend blauen Himmel mit vereinzelten Wolken bei Temperaturen von 14 bis 18 Grad. In der Nacht gibt es einen wolkenlosen Himmel bei Tiefstemperaturen von 9 Grad. Morgen ist es bewölkt bei Maxiwerten um die 22 Grad.
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1: Wunderschönen guten Abend, der Oderwelle Verkehrsservice. Sonst liegen derzeit keine Meldungen über Verkehrsbehinderung vor. Die Oderwelle wünscht auch weiterhin eine gute und sichere Fahrt.

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2: Im Studio Matthias Kajales. Die USA und der Iran haben sich nach Angaben von Präsident Donald Trump auf ein Rahmenabkommen zur Beendigung des Krieges geeinigt. Die offizielle Unterzeichnung soll am Freitag in der Schweiz erfolgen. Auch die wichtige Straße von Hormuz soll dann wieder für die Schifffahrt geöffnet werden. Bei schweren russischen Luftangriffen auf die Ukraine sind mindestens 9 Menschen getötet worden. In Kiew wurde dabei auch das UNESCO-Weltkulturerbe Höhlenkloster beschädigt. Russland meldet zudem 3 Tote nach einem ukrainischen Drohnenangriff in der Region Tula. Im Streit um die Pflegekosten fordert Gesundheitsministerin Nina Wagen von der CDU die Streichung der 100.000-Euro-Grenze für unterhaltspflichtige Kinder. Die Pflegebeauftragte Katrin Staffler von der CSU lehnt das ab und will die Einkommensgrenze beibehalten oder anpassen. Seit 2019 gilt, Kinder mit einem Jahreseinkommen unter 100.000 Euro müssen in der Regel nicht für die Pflegekosten ihrer Eltern aufkommen. Der Sohn der norwegischen Kronprinzessin, Marius Borg Høiby, ist in Oslo zu 4 Jahren Haft verurteilt worden. Das Gericht sah ihn wegen 2 Vergewaltigungen schuldig. Das Urteil ist noch nicht rechtskräftig.
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2: Am Abend gibt es einen überwiegend blauen Himmel mit vereinzelten Wolken bei Temperaturen von 14 bis 18 Grad. In der Nacht gibt es einen wolkenlosen Himmel bei Tiefstemperaturen von 9 Grad. Morgen ist es bewölkt bei Maxiwerten um die 22 Grad.
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2: Wunderschönen guten Abend, der Oderwelle Verkehrsservice. Sonst liegen derzeit keine Meldungen über Verkehrsbehinderung vor. Die Oderwelle wünscht auch weiterhin eine gute und sichere Fahrt.
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2: Der Oderwelle Verkehrsservice, uns liegen derzeit keine Meldungen über Verkehrsbehinderung vor. Wir wünschen auch weiterhin eine gute und sichere Fahrt durch die Nacht.
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2: Der Oderwelle Verkehrsservice liegen derzeit keine Meldungen über Verkehrsbehinderungen vor. Wir wünschen auch weiterhin eine gute und sichere Fahrt durch die Nacht.
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3: Der Oderwelle Verkehrsservice und Siegen derzeit keine Meldungen über Verkehrsbehinderungen vor. Wir wünschen auch weiterhin eine gute und sichere Fahrt durch die Nacht.
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